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3: Es ist ganz genau 22.30 Uhr. Ö3 ist hier mit dem schnellsten Verkehrsservice Österreichs. Und wir sind da wieder bei euch in Tirol auf der A12 am Zubringer Fließ. Da ist der Landecker-Tunnel in beiden Richtungen wegen Nachtarbeiten gesperrt. Der Verkehr wird durch Landeck umgeleitet. Bis 6 Uhr. Ab geht's in den nächsten Mix. Das klingt so richtig nach Freitag.

Den mischen wir ab mit Robin Schulz. Falco, der schaut auch gleich vorbei. Das steckt schon sehr an, oder? Und die Omi ist auch mit uns unterwegs. Fortgeh mit der Omi. Das wäre mal was.

0: Rag & Bone Man, der gibt das Tempo vor. Wir haben heute noch viel vor, viel am Plan. Jetzt gleich wieder eine Stunde lang nur DJ-Musik bei uns auf E3. Davor jetzt mal zu Nina Walli, da gibt's alles Aktuelle. Es ist 23 Uhr.
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2: Die Kämpfe im Iran sind beendet, das erklärt US-Präsident Donald Trump vor kurzem in einem Brief an den US-Kongress. Seit Beginn der Waffenruhe am 7. April habe es keine Gefechte zwischen dem Iran und den USA gegeben, heißt es darin. Am Wochenende wäre ein gesetzliches Zeitfenster abgelaufen, wonach Trump sich eine Fortsetzung des Krieges vom Parlament hätte genehmigen lassen müssen. In Tirol sind ab heute wieder Abfahrtsverbote in Kraft, und zwar an Wochenenden und Feiertagen von 7 bis 19 Uhr. Ö3-Reporter Wolfgang Böhmer.
3: Hauptsächlich geht es da einfach um Hauptrouten durch Tirol von Deutschland Richtung Süden, also im Bereich Interlautobahn, Brennautobahn oder auch die Strecke über den Fernpass. Wer in dem Bereich kein regionales Ziel ansteuert, der muss auf den Hauptstrecken bleiben. Das wird auch kontrolliert. Letztes Jahr sind da über 400.000 Stauflüchtlinge zurückgeschickt worden. Spannend wird sein, ob die Navi-Betreiber sich heuer daran halten, die Alternativen über die Dörfer bei Stau nicht anzuzeigen. Also da gibt es nämlich einen entsprechenden Schluss des Nationalrates, aber ob die internationalen Betreiber das umsetzen, wird man sehen.
2: In Norddeutschland nahe Lüneberg sind in einem ICE-Zug am Nachmittag etwa 460 Passagiere mehrere Stunden festgesessen, nachdem der Zug gegen eine gerissene Oberleitung geprallt war. Wegen der Spannung von etwa 15.000 Volt bestand potenziell Lebensgefahr. Am Abend konnten die Passagiere schließlich in einen anderen Zug evakuiert werden. Eine Person wurde wegen Kreislaufproblemen vorsorglich ins Krankenhaus gebracht. Der Song Contest rückt näher, und heute sind auf dem Flughafen Wien-Schwechat die ersten Künstlerinnen und Künstler aus 9 Ländern gelandet, darunter jene aus Australien, Finnland und Griechenland. Alle 3 Länder zählen heuer zu den Favoriten. Und jetzt zu Georg Brack.
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4: Heute in der Nacht wird es nicht mehr ganz so kalt wie in den Nächten davor. Meist bleibt es bei einstelligen Plusgraden. Knapp unter 0 Grad sinken die Temperaturen nur stellenweise in den Alpen sowie ganz im Norden. Die Luft ist also etwas wärmer, und mit der Kraft der Sonne werden es morgen am Samstag 21 bis 27 Grad. Wolken sind nur vorübergehend am Himmel zu sehen. Am Sonntag kommt Südföhn dazu, und damit wird es noch einmal eine Spur wärmer, die Höchstwerte 22 bis 29 Grad. Allerdings ziehen von der Schweiz ja auch ein paar Wolken herein.
0: Es wird nicht mehr so kälter, das ist ja super. Dann nehmen wir uns vielleicht heute mal ein bisschen eine dünnere Jacke mit. Ö3 ist hier mit dem schnellsten Verkehrsservice Österreichs. Wir sind in Tirol. Auf der A12 am Zubringer Fließ, da ist der Landeckertunnel in beiden Richtungen wegen Nachtarbeiten gesperrt. Der Verkehr wird durch Landeck umgeleitet bis 6 Uhr.
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0: Geht gar nicht anders. Unsere DJs sind für euch am Start. Martin Domka, Philipp Kofler und Philipp Sandberg.

zwischendurch mal ein bisschen Energie tanken mit Hendrix. Hier ist Ö3 mitten in der Nacht und wir schauen jetzt einmal, dass wir munter bleiben. Jetzt einmal wirklich kurz durchatmen.

Es ist gleich 11:30. Ö3 läuft bei euch, das ist der schnellste Verkehrsservice Österreichs. Tirol, auf der A12 am Zubringer Fließ ist der Landeckertunnel in beiden Richtungen wegen Nachtarbeiten gesperrt. Der Verkehr wird durch Landeck umgeleitet bis 6 Uhr. Ansonsten ist alles ruhig. Gute Fahrt euch im Auto. Und falls ihr nicht im Auto seid, immer runtergehen bei low, low, low, gell? 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

0: Cosmo, der startet mit uns rein in den Mai. Mai ist der ESC-Monat. Sitzt bei euch der Tanz schon?
1: Sie brauchen einen Tanzschein, da muss ich streng sein.
0: Ja, Hand drauf und zur Hüfte. Wie viel Zeit haben wir noch? Jetzt machen wir das, was wir wirklich alle können. Einfach einmal ein bisschen nur so mitwippen oder voll auszucken. Emma da, hi.

0: Glockenbach ist dabei hier auf Ö3 und gleich Michael Schulte oder auch Kenny Loggins aus den 80ern schaut gleich vorbei. Jetzt schon da Nina Walli, es ist 0 Uhr.
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2: Die USA ziehen 5000 Soldaten aus Deutschland ab. Das hat am Abend US-Verteidigungsminister Pete Hegseth nach Angaben seines Ministeriums angeordnet. Der Abzug soll binnen 6 bis 12 Monaten abgeschlossen sein, heißt es. US-Präsident Donald Trump hatte einen Abzug bereits vor einigen Tagen angedroht, als Reaktion auf die, wie er sagt, mangelnde Unterstützung der NATO-Staaten für seinen Irankrieg. Der Waldbrand im Lesachtal in Kärnten ist zwar großteils gelöscht, bringt die 1300 Einwohnergemeinde jetzt jedoch in finanzielle Schwierigkeiten. Bei Bränden über 30 Hektar zahlt zwar auch das Landwirtschaftsministerium, vorfinanzieren muss die Kosten aber die Gemeinde, sagt Bürgermeister Bernhard Knotz.
3: Wir sprechen jetzt nicht nur von den Schäden, sondern auch die gesamte Verpflegung für die ganzen Mannschaften. Da sind wir sicher auch in einem Bereich von 40.000, 50.000 Euro. Dann die Treibstoffkosten für den Einsatz selbst, dasselbe. Also das sind schon enorme Summen und vieles wird uns erst erwarten.
2: Auch allein diverse Materialkosten wie beschädigte Schläuche belaufen sich auf 70.000 bis 100.000 Euro, so der Bürgermeister. Die Formel 1 ist nach den Absagen der Rennen in Bahrain und Saudi-Arabien zurück aus der Zwangspause. Und die große Dominanz von Mercedes scheint beim Sprint-Qualifying in Miami verloren gegangen zu sein, Ö3-Reporter Gerd Brasker.
4: Ja, völlig überraschend stehen die Mercedes nur auf den Plätzen 2 und 6, geschlagen vom Weltmeister Lando Norris im McLaren, mehr als 2 Zehntel vor dem 19-jährigen Jungstar Kimi Antonelli, 3. Oscar Piastri im McLaren, 4. Leclerc im Ferrari, 5. Max Verstappen und nur auf Rang 6 George Russell im 2. Mercedes. Offensichtlich zeigen die Reglementanpassungen und die Updates bei einigen Teams Wirkung. Zumindest einmal auf dieser Strecke hat Mercedes Probleme. Das Sprintrennen beginnt um 18 Uhr live in OF1.
2: Und jetzt zu Georg Brack.
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5: Dieses Wochenende bringt uns einen Vorgeschmack auf den Sommer. Heute am Samstag scheint von der Früh weg die Sonne, am Nachmittag kommen nur über manchen Bergen kleine Quellwolken dazu. Außerdem weht kaum Wind, damit klettern die Temperaturen auf 21 bis 27 Grad mit den höchsten Werten im Westen. Ähnlich sonnig und noch etwas wärmer geht's am Sonntag weiter. Mit teils kräftigem Südwind wird es föhnig und damit bekommen wir 22 bis 29 Grad. Im Lauf des Tages kommen von Westen her zwar etwas dichtere Wolken ins Land, es bleibt aber meist trocken.
0: Vorgeschmack auf den Sommer, ich finde, das klingt großartig. So können wir reinstarten in das Wochenende. Ö3 ist hier mit dem schnellsten Verkehrsservice Österreichs. Tirol auf der A12 am Zubringer Fließ, da ist der Landecker Tunnel in beiden Richtungen wegen Arbeiten gesperrt. Der Verkehr wird da durch Landeck umgeleitet. Bis 6 Uhr geht das Ganze. So, jetzt haben wir noch einmal eine Stunde lang Zeit zum Abtanzen, gemeinsam feiern mit unseren Mixes. Der nächste ist das jetzt schon. Ich freue mich wirklich sehr, dass ihr da seid. Richtig, richtig cool.

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0: Das ist Ö3X. Wir sind bei euch dabei beim Feiern. Und da klingt's gleich so. Die 2000er sind am Start. Lady. Das passt sehr gut.
1: Neonfarben, coole Mode.
0: Ja, wir alle haben es im Kasten. Vielleicht holen wir das heute nochmal raus, oder? So diese ganz orgenknalligen Tops. Gleich nach dem Mix ist es soweit.

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3: Ö3 ist hier mit dem schnellsten Verkehrsservice Österreichs. Es ist jetzt kurz nach 12:30 und wir sind bei euch in Tirol. Auf der A12 am Zubringer Fließ ist der Landeckertunnel in beiden Richtungen wegen Nacharbeiten gesperrt. Der Verkehr wird durch Landeck umgeleitet bis 6 Uhr. Ansonsten alles ruhig. Wir sind schon wieder drinnen im nächsten Mix.
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So gut gelaunt geht's durch die Nacht. Ihr seid noch wach. Ich sowieso. Wir sowieso auf E3. Und wir sind voll motiviert. Jetzt noch rein in den letzten DJ-Mix für heute. Nochmal voll genießen. Und dann übernimmt Elias hier. Und macht weiter mit euch durch. War wieder sehr, sehr cool mit euch. Danke für den schönen Abend.

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1: Im Studio ist Theresa Eder. Es ist 1 Uhr. Eines der großen Ziele der Regierung ist es ja, das faktische Pensionsantrittsalter zu heben. Experten sehen aber wenig Chancen, dass sich das tatsächliche Antrittsalter in den nächsten 5 Jahren an das gesetzliche angleicht. Tanja Malle berichtet.
2: Ein Mann geht derzeit mit durchschnittlich knapp über 62 Jahren in Pension, sagt Pensionsexpertin Christine Meyerhuber vom Wirtschaftsforschungsinstitut, gleichzeitig auch Chefin der Alterssicherungskommission.
3: Zum einen, glaube ich, ist Freizeit ein hohes Gut in Österreich und zum anderen wissen wir aus der Vergangenheit, dass jede Pensionsreform tendenziell eine Verschlechterung gebracht hat. Und ich denke, die Männer wollen auf Nummer sicher gehen, dass sie eine Pension haben, mit der sie gut leben können.
2: Die gewünschte Angleichung des tatsächlichen an das gesetzliche Antrittsalter von 65 wird in den nächsten Jahren nicht zu erreichen sein, ist Pensionsexpertin Meyerhuber überzeugt.
3: Außer es wird das Pensionsantrittsalter erhöht, so wie jetzt bei der Korridorpension.
2: Und was passiert bei den Frauen? Die werden künftig ohnehin häufiger bis 65 arbeiten müssen, weil ihnen wegen Kinderbetreuung und oder anderen Verpflichtungen schlicht die Versicherungsjahre fehlen.
1: Der US-Kosmetikkonzern Estée Lauder streicht weitere 3.000 Stellen, vor allem in Kaufhäusern. Insgesamt fallen dem Sparprogramm damit bis zu 10.000 Arbeitsplätze zum Opfer. Das sind mehr als 17% der weltweiten Belegschaft. Alkoholfreies Bier gibt es ja schon länger. Alkoholfreier Wein ist da vergleichsweise noch ziemlich neu und selten zu bekommen. Das könnte sich jetzt aber ändern. In Hadersdorf am Kamp in Niederösterreich entsteht gerade Österreichs erste Weinentalkoholisierungsanlage, wie Max Nichols berichtet.
4: Bei der Weinkellerei Teufel in Niederösterreich soll schon bald Wein entalkoholisiert werden. Bislang war das nur in Deutschland möglich, erzählt Winzerin Barbara Teufel.
5: Wir wollen hier den österreichischen Winzern die Chance geben, dass sie zu uns kommen, hier im Inland ihren Wein entalkoholisieren zu lassen.
4: Wurden im Jahr 1990 in Österreich noch pro Kopf 35 Liter Wein getrunken, so waren es 2024 nur mehr 26 Liter, also rund ein Viertel weniger. Am Weingut Talern sieht man entalkoholisierten Wein kritisch, Geschäftsführerin Katharina Graner.
6: Bei diesen Entalkoholisieren wird eben der Alkohol entzogen und damit aber auch das Aroma, die Länge, der Körper. Ich sage immer so ein bisschen, man nimmt ihm die Seele.
4: In Talern versucht man die Umsatzeinbußen mit Weintourismus zu kompensieren. Verschiedene Strategien für das gleiche Problem. Es wird immer weniger Wein getrunken.
1: Jetzt zum Wetter mit Georg Brack.
7: Das Hoch Winfried erstreckt sich über Europa und bringt uns am Wochenende überwiegend sonniges und sehr warmes Wetter. Heute am Samstag scheint den ganzen Tag lang die Sonne, Wolken sind nur vorübergehend am Himmel zu sehen. Die Temperaturen steigen auf 21 bis 27 Grad und der Wind ist kaum spürbar. Der frischt am Sonntag aber teils kräftig auf, wird föhnig und treibt die Temperaturen auf fast sommerliche 22 bis 29 Grad, die 29 speziell nördlich der Alpen. Außerdem sind vor allem in der Westhälfte ein paar mehr Wolken dabei.
8: Okay. Ö3 ist hier mit dem schnellsten Verkehrsservice Österreichs. Hello, hello, auch zu euch in die Autos. Und grundsätzlich läuft's. Nur in Tirol wird gearbeitet heute Nacht. Auf der A12 am Zubringer Fließ ist der Landeckertunnel in beiden Richtungen noch bis 6 Uhr wegen Nachtarbeiten gesperrt. Ihr werdet durch Landeck umgeleitet. Gute Fahrt.
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8: Ja, hello, hello. Cool, dass ihr jetzt auch noch mit mir wach seid. Habt's auch den ganzen Tag irgendwie so ein Samstagsgefühl gehabt? Schon, oder? Good News, wir starten gerade erst rein in den Samstag. So verlängerte Wochenenden, die sind halt einfach super.

Habt ihr es heute auch gespürt draußen? Der Sommer ist im Anflug. Endlich, oder? Die ersten Leute wieder in kurzer Hose unterwegs. Alle sind einfach so viel besser drauf. Die Gastgärten sind voll. Aber irgendwie kommt mir vor, fehlt noch so der Sommerhit heuer, oder? Ich sage mal so, der hat Potenzial. J-Lo und David Guetta. David Guetta, so jetzt, Save Me Tonight, bringt auch diese Sommervibes.

0: So viel Power und trotzdem so viel Gefühl. One Republic in der Ö3-Hitnacht. Und eure Musik in eurem Hitradio, das bedeutet, dass ihr euch natürlich auch jederzeit was wünschen könnt. Hallo?
1: Ja, servus, grüß dich, da spricht der Lukas. Heute haben wir gerne ein Lied wünschen. Bei YouTube wird das Beat Have No Name.
0: Jawoll, super cooler Song. Der bringt auch ein bisschen Schwung in die Nachtschicht. YouTube geht ja auch einfach immer. Falls ihr auch eine Idee habt, 0800 600 600.
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2: 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Ö3 ist hier mit dem schnellsten Verkehrsservice Österreichs um ganz genau 13:30 und da sind wir bei euch in Tirol. Auf der A12 am Zubringer Fließ ist der Landeckertunnel in beiden Richtungen noch bis 6 Uhr wegen Nachtarbeiten gesperrt. Ihr werdet durch Landeck umgeleitet. Ansonsten läuft's, also machen wir weiter mit der Musik.

Kennt ihr das, wenn man so einen neuen Song entdeckt und den dann am liebsten die ganze Zeit hören wird? Das ist jetzt so einer. White Keys von Dominik Feig. Kam ja so ein bisschen aus dem Nix, aber ich liebe alles dran. Der hat so eine Leichtigkeit und genau die braucht man jetzt in der Nachtschicht.

Will Smith mit Stay If You Wanna Dance und ein bisschen tanzen. Das ist ein gutes Stichwort. Alle von euch, die gerade auch in der Nachtschicht sind, die werden es kennen. Die Schicht von Freitag auf Samstag, die ist ein bisschen zach. Deswegen machen wir mal ein bisschen Stimmung. Die Swedish House Mafia und John Martin, Don't You Worry Child.

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1: Im Studio ist Theresa Eder. Es ist 2 Uhr. Eine Weile war es ruhig in Sachen Zollstreit. Jetzt legt US-Präsident Donald Trump aber wieder los. Er will die Zölle auf Autos und Lkw aus der EU von 15 auf 25% erhöhen, gültig ab kommenden